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2: Man merkt es schon, dass die Tage wieder kürzer werden. Jedes noch so kleine Licht zählt. Ich bin Christine Bangel. Guten Morgen am Mittwoch.

viele, auch wenn es noch so kleine sind. Viele Lichter machen die Welt ein bisschen heller. Das habe ich jetzt gerade vor Augen, so ein Lichtermeer. So schön, dass Sie eines der Lichter sind.

0: Ich bin ja viel auf den Autobahnen unterwegs und mir ist es in der ein oder anderen brenzligen Situation schon so ergangen, dass ich dachte, na, das ist ja nochmal gut gegangen. Und gleich drauf habe ich mich korrigiert. Das war gar kein Glück, da hat Gott gerade auf mich aufgepasst und mich bewahrt. Ja, und das wünsche ich Ihnen für heute. Nicht die brenzliche Situation, aber dass Sie Gottes Bewahrung spüren. Im Wort zum Tag spricht jetzt Johannes Rubi aus Balingen darüber. Es geht um einen Bibelvers aus dem Alten Testament, Psalm 91, Vers 4. Dort steht, wie ein Vogel seine Flügel über die Jungen ausbreitet, so wird auch dich stets behüten, so wird er dich auch stets behüten und dir nahe sein. Seine Treue umgibt dich wie ein starker Schild.
1: Schon oft habe ich erfahren, dass Gott mich beschützt hat wie mit einem Schild, das feindliche Angriffe von mir abwehrt. Wer auf ein langes Leben zurückblicken kann, auf Zeiten, wo er Haus und Heimat verlassen musste, der hat sicher erlebt, wie Gott ihm durchgeholfen hat. Das hat er allein der Treue Gottes zu verdanken. Er steht zu seinem Wort. Gott hält, was er verspricht. So lautet unser heutiges Losungswort der Herrnhuter Brüdergemeine in der Übersetzung der Basisbibel: Wie ein Schild schützt dich seine Treue. Wie ein Schutzraum umgibt sie dich. Dieser Vers steht im Psalm 91. Das ist der Lieblingspsalm vieler Eltern, die ihr Kind zur Taufe bringen. In diesem Psalm wird beschrieben, wie Gott uns schützt, wie er Engel schickt, um uns auf allen Wegen zu behüten. Wie Gott seine Leute beschützt, hat auch der inzwischen verstorbene Pfarrer Heiko Grimmer erlebt, als er mit seinem Wagen unterwegs war. Ein Student fuhr den gefragten Prediger vom württembergischen Dettingen ins Siegerland und zurück. Dem jungen Fahrer macht es Spaß, das Auto so richtig auszufahren. Die Tachonadel stand manchmal bei 200 km/h. Eine Woche später wollte Heiko Grimmer mit seinem Auto vom Parkplatz wegfahren. Doch ein Reifen war völlig platt. Der Automechaniker stellte fest, dass mindestens schon 4 Wochen ein Nagel im Reifen steckte. Er sagte dann zu dem jungen Chauffeur, »Dein Fahrer kann froh sein, dass er keine langen Strecken und vor allem nicht schnell gefahren ist. Das hätte ihn böse erwischt.« Die beiden dachten an ihre rasante Fahrt vor einer Woche und sie konnten Jesus nur danken, dass er sie bewahrt hat. Diese beiden Männer erlebten die Nähe und Gegenwart Gottes, ohne dass sie das wussten. Es gibt aber auch Situationen, da erwartet Gott, dass wir uns ganz bewusst auf ihn verlassen. Gott schaut nach unserem Glauben, der es wagt, ins kalte Wasser zu springen. Unser Glaube wird wachsen, wenn wir uns ohne Angst der schützenden Hand Gottes anvertrauen. Sich jemand anvertrauen ist nicht jedermanns Sache. Deshalb ziehen es manche Menschen vor, lieber mit dem Auto zu reisen als mit dem Flugzeug. Einer sagte mal, ich fliege nicht, man fühlt sich zu sehr in Gottes Hand. Da war deutlich der Zwiespalt zwischen Angst und Vertrauen, zwischen Glauben und Zweifel. Zu sehr in Gottes Hand ist für einige Menschen unheimlich. Ist das bei Ihnen auch so? Ich möchte in Gottes Hand sein, aber nicht zu sehr. Ich möchte von Gott bewahrt sein, es aber nicht unnötig herausfordern. Ich möchte bei Gott geborgen sein, aber nicht alles aus meiner Hand geben. Ich möchte in seiner guten, starken Hand sein, mein Leben aber auch selber etwas in der Hand behalten. Ein Fisch hat keine Angst vor zu viel Wasser. Auch ein Vogel macht sich keine Sorgen über zu viel Luft. So will ich mich ganz in die Hände Gottes fallen lassen. Denn Gott trägt und hält mich ohnehin. Er umgibt mich von allen Seiten. Mein Leben ist in seiner treuen Hand. Das möchte ich Ihnen für den heutigen Tag zusprechen. Wie ein Schild schützt dich Gottes Treue. Wie ein Schutzraum umgibt sie dich.
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1: Geht jetzt wirklich nichts mehr? Kennst du das Gefühl, wenn du innerlich willst, aber dein Körper einfach nicht mehr kann? Du willst glauben, hoffen, beten, aber die Schmerzen, die Erschöpfung oder Krankheit ziehen dich wie Blei nach unten. Selbst Jesus kannte das. Ich kann mir nur vorstellen, wie dieser Moment gewesen sein muss. Nach allem, was er aus Liebe versucht hatte, für die Menschen zu tun. Man zweifelte an ihm, beschuldigte ihn, verfolgte ihn. Und vergiss nicht, er war als Mensch auf Erden. Mit den gleichen Emotionen und Gefühlen wie du. Und so heißt es schlussendlich, Angst und tiefe Traurigkeit überfielen Jesus. Und er sagte zu ihnen, ich zerbreche beinahe unter der Last, die ich zu tragen habe. Matthäus 26, 37 bis 38. Also, du kennst dieses Gefühl, oder? Jesus auch. Jesus versteht, was du durchlebst. Ist dir das so richtig bewusst? Jesus versteht, was du durchlebst. Deswegen versteht er auch, wenn du gerade nicht mehr kannst, wenn du falsch reagierst, wenn du dich isolierst. Nur eines fällt ihm schwer zu verstehen, wenn wir aufhören zu beten. Wieso? Denn obwohl Jesus alles zu viel wurde, sagte er genau da, ich will ein Stück weitergehen und beten. Matthäus 26, 36. Während dir alles zu viel wird, sollte das Gebet nicht weniger werden. Meinst du wirklich, Jesus hatte Lust, noch ein Stück weiter zu gehen, während er eh schon fast unter der Last zerbrach? Meinst du nicht, Jesus, der Mensch war, hätte auch irgendwie Lust gehabt, zu Jakobus und Johannes zu sagen, Jungs, es nervt. Wieso sind Menschen so mühsam? Ich brauche eine Pause. Lasst uns hier mal abhängen und chillen. Wir sagen immer, dass wir Jesus ähnlicher werden wollen, nicht wahr? Dann lass uns damit beginnen. Selbst wenn nichts mehr geht, lass uns weitergehen und beten. In einfachen Worten, in Worten des Schmerzes, aber lass es uns tun, weil er uns versteht. Vielleicht in genau diesen Worten. Jesus, ich bin schwach, körperlich und seelisch, aber ich weiß, dass du mich verstehst. Stärke mich heute oder trage mich, wenn ich es selbst nicht mehr kann. Amen. Wenn nichts mehr geht, entscheide dich weiterhin fürs Gebet. Danke für dich.
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0: Richte mich aus auf dich. So schön, dass Sie mit ERF Plus in den Mittwoch starten. Es gibt ja fast überall Verhaltensregeln. Zum Beispiel hier im ERF Medienhaus, da haben wir welche. Es ist ja ein großer Büroraum und da ist es ganz gut, wenn es Regeln gibt, die das Zusammenarbeiten gut regeln, wie das gut gelingen kann. Und wie soll ich mich denn verhalten, dass mein Leben gut gelingen kann? Gott gegenüber und wie soll ich mich meinen Mitmenschen gegenüber verhalten? Ein Text aus dem Alten Testament der Bibel gibt darüber Aufschluss. Sie ahnen es sicher schon, die 10 Gebote. Markus Baum spricht jetzt im Anstoß darüber und sein Augenmerk gilt vor allem der Nummer 10.
1: Die sprichwörtlichen 10 Gebote. Jede und jeder hat schon mal davon gehört, aber kriegt sie auch jede und jeder zusammen? Das ist eher unwahrscheinlich. Das Problem fängt schon damit an, dass es je nach Tradition unterschiedliche Zählungen gibt. Und ein genauerer Blick offenbart, die Hälfte der Gebote sind ja Gesinnungsgebote. Die zu befolgen kann ich mir zwar vornehmen, aber wer will schon und wer kann das überprüfen? Wer kann mir hinter die Stirn schauen und mich sachte darauf hinweisen, kann es sein, dass du dir mehr als einen Gott leistest? Und wie hältst du es mit der Ehre deiner Eltern? Schaffst du es, am Sonntag wirklich runterzukommen? Auf dieser Ebene bewegt sich auch Gebot Nummer 10. Du sollst nicht begehren, was deinem Mitmenschen gehört. Gib der Begierde danach keinen Raum. Nicht nach der Frau des Nachbarn schielen, ihn nicht um sein Haus, sein Auto, seine Yacht beneiden. Im konkreten Fall hätte ich weder an der Nachbarin noch an dem verbastelten Gemäuer aus den frühen 1970er Jahren Interesse. Da bestünde also keine Gefahr. Aber es gibt ein paar Mitmenschen, da frage ich mich schon gelegentlich, warum hat ausgerechnet der so viel Glück? Womit hat gerade die das verdient? Und wenn ich so weit bin, dann bewege ich mich schon auf einer schiefen Ebene. Rutschgefahr. Dieser Gefahr kann ich begegnen, wenn ich Gebot Nummer 10 wie die anderen 9 Gebote als Erlaubnisse lese. Dann bekommt Nummer 10 auch einen anderen Klang. Du kannst zufrieden sein mit dem, was du hast. Du brauchst gar nicht mehr und nichts anderes. Und überhaupt, alles, was du hast, das verdankst du letztlich Gott.
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